0: Samo Hitovi.
1: Gewünschter Gesprächspartner ist zurzeit nicht erreichbar.